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0: Österreicher massiv geschrumpft. Die USA haben in der Nacht auf heute Raketenstellungen im Iran angegriffen. Außerdem sind iranische Schiffe attackiert worden, die im Bereich der Straße von Hormuz Minen legen wollten, sagen die USA. Das US-Militär spricht von Selbstverteidigungsmaßnahmen. Eigentlich hat es gestern noch geheißen, dass ein Abkommen zwischen den USA und dem Iran ganz knapp bevorsteht. Die Bahnstrecke zwischen Bremen und Hamburg ist nach einem Oberleitungsschaden und einem Böschungsbrand wieder befahrbar. Die Züge können den betroffenen Streckenabschnitt auf den verbleibenden Gleisen mit reduzierter Geschwindigkeit passieren. Ein Gleis bleibt aber weiterhin gesperrt. Durch die rund dreistündige Streckensperrung gestern Abend hat es ziemlich viele Verspätungen und Ausfälle gegeben. Diese Verspätungen und Ausfälle gibt es auch vereinzelt noch heute in der Früh. Rapid Wien hat es auf den letzten Drücker doch noch in den Fußball-Europacup geschafft. Die Hütteldorfer gewinnen gestern Abend das Playoff-Rückspiel gegen Ried mit 3:0 und machen damit die 2:1-Niederlage aus dem Hinspiel wett. Rapid Wien tritt dann im Juli in der zweiten Runde der Conference League-Qualifikation an.
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3: Schönen guten Morgen heute am Dienstag und vom Wetter gibt heute echt nicht viel zu sagen, außer es wird sonnig und heiß und das bei maximal 33 Grad heute.
4: Der Blick auf Österreichs Straßen, Unfall und Sperre in Salzburg. Und zwar auf der A1 Richtung Salzburg. Gekracht hat es zwischen Thalgau und Wallersee. Ausweichen geht und zwar am besten ab Thalgau abfahren und dann über die B1 ausweichen.
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0: Die Pointer Sisters, die wecken euch gleich mit Jump in diesen Morgen. Außerdem habe ich Duran Duran mit Rio für euch. Mein Name ist Irina Schneider. Schönen guten Morgen.
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Heute Dienstag hier bei uns auf Radio Super 80s. Einen wunderschönen guten Morgen wünsche ich euch raus aus dem Bett und rein in diesen wundervollen Tag, in diese kurze Woche mit den Fine Young Cannibals und Good Thing. Schönen guten Morgen.

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0: Schönen guten Morgen. Das sind die größten Hits der 80er hier bei uns auf Radio Super 80s. Und wir haben was Feines für euch, immer um kurz nach halb. Da gibt es nämlich die größten Hits der 80er, das natürlich, aber eben auch die größten Britstars der 80er. Und zwar die Made in the UK. Ja, und ich sage nur, too shy.
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Schönen guten Morgen. Endlich! Endlich geht's in die richtige Richtung. Bleibt doch so. Schauen wir uns an, das Wetter-Update gibt's einen Punkt. Davor drehen wir ein bisschen auf, nämlich The Heat is On. Hier ist Glenn Frey.

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1: Österreichs Gletscher stehen vor einem erneuten massiven Aderlass. Der schneearme Winter und der vermutlich sehr heiße Sommer könnten heuer zum Verschwinden von vielen kleinen Gletschern führen. Das sagen mehrere Gletscherexpertinnen und Experten. Schon in den letzten Jahren sind die Gletscher in Österreich ja massiv geschrumpft. Die USA haben in der Nacht auf heute Raketenstellungen im Iran angegriffen. Außerdem sind iranische Schiffe attackiert worden, die im Bereich der Straße von Hormuz Minen legen wollten, sagen die USA. Das US-Militär spricht von Selbstverteidigungsmaßnahmen. Eigentlich hat es gestern noch geheißen, dass ein Abkommen zwischen den USA und dem Iran ganz knapp bevorsteht. Die Bahnstrecke zwischen Bremen und Hamburg ist nach einem Oberleitungsschaden und einem Böschungsbrand wieder befahrbar. Die Züge können den betroffenen Streckenabschnitt auf den verbleibenden Gleisen mit reduzierter Geschwindigkeit passieren. Ein Gleis bleibt aber weiterhin gesperrt. Durch die rund dreistündige Streckensperrung gestern Abend hat es ziemlich viele Verspätungen und Ausfälle gegeben. Diese Verspätungen und Ausfälle gibt es auch vereinzelt noch heute in der Früh. Rapid Wien hat es auf den letzten Drücker doch noch in den Fußball-Europacup geschafft. Die Hütteldorfer gewinnen gestern Abend das Playoff-Rückspiel gegen Ried mit 3:0 und machen damit die 2:1-Niederlage aus dem Hinspiel wett. Rapid Wien tritt dann im Juli in der zweiten Runde der Conference League-Qualifikation an.
2: Schönen guten Morgen heute am Dienstag und vom Wetter gibt heute echt nicht viel zu sagen, außer es wird sonnig und heiß und das bei maximal 33 Grad heute.
3: Hallo zu euch ins Auto, der Blick auf Österreichs Straßen, Hotspot Oberösterreich. A7 Richtung Linz von Treffling bis zur Wiener Straße plus 30 Minuten. 15 auf der B3 Richtung Linz vor der Donaubrücke Mauthausen und ebenfalls länger dauert es auf der B1 vor dem Mona-Lisa-Tunnel. In der Steiermark bis zu einer halben Stunde Zeitverlust auf der A9 Richtung Linz von Spielfeld bis Graz. Im Burgenland stockt es auf der A6 Richtung Wien und zwar vor dem Knotenbruck Neudorf. Und in Wien ein Problem auf der Tangente Richtung Süden beziehungsweise klassischer Dienstag-Frühverkehr. Eine halbe Stunde zwischen Hirstetten und dem Knoten Prater.
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Mike Oldfield habe ich gleich für euch. Außerdem die New Kids on the Block mit Step by Step. Die haben sich eingereiht nach der ultimativen Queen of Pop. Hat sie sich einfach verdient. Hit um Hit hat sie rausgebracht und auf den Markt geschmissen. Hier ist für euch Madonna und Open Your Heart.

So ist der Dienstagmorgen mit den größten Hits der 80er. Einen wunderschönen guten Morgen wünsche ich euch. Lasst euch den Kaffee schmecken und nur nicht aus der Ruhe bringen. Am besten mit Man at Work.

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Der Dienstagmorgen mit den größten Hits der 80er und falls heute alles wieder mal ein bisschen drunter und drüber gegangen ist, weil nach langem Wochenende kommt man jetzt vielleicht in die Gänge. Ich weiß, wovon ich rede. Habe ich trotzdem das Mantra des Tages für euch ausgepackt. Frankie Goes to Hollywood hier für euch an diesem Montag mit dem Mantra. Achtung!

Das sind die größten Hits der 80er an diesem Dienstag. Und natürlich, bitte keine Sorge, keine Panik, alles ganz entspannt. Punkt gibt's weiter Nachrichten und Verkehr. Lisa Stansfield davor noch, Christopher Cross, The Rolling Stones und die Bengals.

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0: Abkommen zwischen den USA und dem Iran ganz knapp bevorsteht. Die Österreicherinnen und Österreicher schmeißen pro Haushalt Lebensmittel im Wert von rund 100 Euro in den Müll und das jedes Monat. Das hat die Umweltschutzorganisation WWF berechnet. Monatlich werden rund 14 Kilo Essen in einem Durchschnittshaushalt weggeschmissen. Besonders betroffen sind Obst und Gemüse sowie Brot und Backwaren. Teure Fleisch- und Fischprodukte eher weniger. WWF sagt, die Ergebnisse zeigen, dass die Lebensmittelverschwendung nicht nur die Umwelt und das Klima belastet, sondern auch die Geldbörse. Schülerinnen und Schüler der Oberstufe sollen in Zukunft mehr Wahlfreiheit bekommen, welche Fächer sie belegen. Die Bundesregierung plant ein neues Kursmodulsystem, bei dem die Jugendlichen wählen können, welche Fächer sie belegen und welche Inhalte sie dabei vertiefen wollen. Bis März sollen Hürden abgebaut werden, damit die Schulen diese Flexibilität umsetzen können. Auf der Bahnstrecke zwischen Bremen und Hamburg hat es gestern nach einem Oberleitungsschaden und einem Böschungsbrand ziemliches Chaos gegeben. Die Züge haben den betroffenen Streckenabschnitt auf den verbleibenden Gleisen befahren können, allerdings nur mit reduzierter Geschwindigkeit. Ein Gleis ist bis in die Nachtstunden gesperrt geblieben. Durch die rund dreistündige Streckensperrung sind zahlreiche Züge ausgefallen. Weitere konnten nur mit großer Verspätung fahren. Heute dürften alle Züge wieder ganz normal die Strecke befahren können.
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3: Schönen guten Morgen heute am Dienstag. Und man schwitzt heute bei bis zu 33 Grad. Heute der mit Abstand heißeste Tag der ganzen Woche. Und heute bleibt es auf jeden Fall trocken. Morgen ziehen dann schon ein paar Regenwolken durch, vor allem oben in den Bergen und im Süden Österreichs, in Kärnten, der südlichen Steiermark und im Südburgenland.
4: Hallo zu euch ins Auto, der Blick auf Österreich Straßen, Hotspot Oberösterreich, A7 Richtung Linz von Treffling bis zur Wiener Straße plus 30 Minuten, 15 auf der B3 Richtung Linz vor der Donaubrücke Mauthausen und ebenfalls länger dauert es auf der B1 vor dem Mona-Lisa-Tunnel. In der Steiermark bis zu einer halben Stunde Zeitverlust auf der A9 Richtung Linz von Spielfeld bis Graz, im Burgenland stockt es auf der A6 Richtung Wien und zwar vor dem Knotenbruck Neudorf und in Wien ein Problem auf der Tangente Richtung Süden bzw. klassischer Dienstag-Frühverkehr, eine halbe Stunde zwischen Hirstetten und dem Knoten Prater.
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Morgen an diesem wundervollen Dienstag mit den größten Hits der 80er. Falls übrigens jemand bei euch anklopft, ja, eine unbekannte Nummer oder einfach nur anruft. Und die Wahrscheinlichkeit ist sehr hoch, dass ihr dabei gefragt werdet, welchen Radiosender ihr gerne hört. Dann würden wir uns wahnsinnig freuen, wenn ihr sagt, ich höre Radio Super 80s, denn die spielen für mich die größten Hits der 80er. Das ist unsere Passion, unsere große Liebe. Genauso wie dieser hier, Billy Joel. We didn't start the fire. Schönen Dienstag. 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

Wer hat jetzt auch damit gemacht mit Schuldig im Sinne der Anklage. Macht einfach so viel Spaß, oder? Die größten Hits der 80er, die tun der Seele gut. Deswegen gibt es sie auch bei uns rund um die Uhr. 24 Stunden am Tag, 365 Tage im Jahr. Und auch immer um kurz nach halb was Feines, nämlich Britstars. Die größten Artists der 80er Jahre, made in the UK. Und hier sind für euch die Pet Shop Boys.

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Das ist Radio Super Idees. Einen wunderschönen Dienstag wünsche ich euch. Wie schaut's denn aus? Seid ihr motiviert? Motiviert für einen Musikwunsch? Dann lasst es mich ganz einfach wissen. Online bei uns auf superidees.at, da könnt ihr reinklicken. Ein WhatsApp-Channel gibt's da, ein Formular gibt's da. Alle Möglichkeiten stehen euch offen. Abgeben müsst ihr nur. Online superidees.at.

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1: Österreichs Gletscher stehen vor einem erneuten massiven Aderlass. Der schneearme Winter und der vermutlich sehr heiße Sommer könnten heuer zum Verschwinden von vielen kleinen Gletschern führen. Das sagen mehrere Gletscherexpertinnen und Experten. Schon in den letzten Jahren sind die Gletscher in Österreich ja massiv geschrumpft. Schülerinnen und Schüler der Oberstufe sollen in Zukunft mehr Wahlfreiheit bekommen, welche Fächer sie belegen. Die Bundesregierung plant ein neues Kursmodulsystem, bei dem die Jugendlichen wählen können, welche Fächer sie belegen und welche Inhalte sie dabei vertiefen wollen. Bis März sollen Hürden abgebaut werden, damit die Schulen diese Flexibilität umsetzen können. Die Österreicherinnen und Österreicher schmeißen pro Haushalt Lebensmittel im Wert von rund 100 Euro in den Müll und das jedes Monat. Das hat die Umweltschutzorganisation WWF

0: mit 2:1 durch. Die Wolfsburger müssen fast das komplette Spiel über mit einem Mann weniger bestreiten, nachdem sie bereits in Minute 14 eine gelb-rote Karte kassieren. Für die Wolfsburger ist der Abstieg in die zweite Liga ein Debakel.
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3: Schönen guten Morgen heute am Dienstag und die beste Investition bei diesem super heißen Wetter ist so ein kleiner Mini-Ventilator. Gibt's auch in Kombination mit so einer Sprühflasche mit ein bisschen Wasser dazu. 33 Grad gibt's nämlich heute maximal. Heute der heißeste Tag der ganzen Woche. Morgen schon mehrere Regenwolken oben auf den Bergen und im Süden Österreichs.
4: Hallo zu euch ins Auto, das ist der Blick auf Österreichs Straßen. Es ist unfassbar viel los in Oberösterreich. Auf der A7 Richtung Linz wegen einer Baustelle bei Engerwitzdorf. Da dauert es eine halbe Stunde länger bis zur Wiener Straße. A1 und A7 Richtung Freistadt plus 20 Minuten von Ansfelden bis zur Wiener Straße. Bei der B3 dauert es länger Richtung Linz und zwar vor der Donaubrücke Matthausen und auf der B1 vor dem Mona-Lisa-Tunnel. In Niederösterreich ein Unfall auf der A1 Richtung Salzburg und Knoten St. Pölten, da dauert es eine halbe Stunde länger. Und auf der A2 Richtung Wien ein Unfall bei Grimmenstein. In Wien, Tangente Richtung Süden, eine halbe Stunde Zeitverlust zwischen Süßenbrunn und dem Knoten Prater. Und auf der A22 Richtung Tangente ist es C ab der Floridsdorfer Brücke. Und zum Abschluss noch ein Blick in die Steiermark, A9 Richtung Linz. Ab Leibnitz eine halbe Stunde einplanen und in weiterer Folge bei Übelbach nochmal 15 Minuten plus.
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wunderschönen Vormittag. Ja, was war das für ein traumhaftes Wochenende? Endlich Sommergefühle pur in unserem Herzen. Ja, da, ich finde, da startet man auch deutlich feiner in den Tag. Am besten auch mit Chris Rea und Joseph an. Ich bin Verena Schneider. Schönen Vormittag.

Radio Super 80s versüßt euch diesen Dienstagvormittag. Ja, Arbeitstag, kurze Arbeitswoche. Da sind wir alle motiviert, da sind wir auch noch voll dabei. Und wir unterstützen das natürlich sehr mit den größten Hits der 80er. Elton John habe ich für euch. I don't wanna go on with you like this. Außerdem diese Dame hier, Madonna Material Girl. Wünsche ich einen guten Start, ja, in die neue Arbeitswoche.

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Die größten Hits der 80er, die gibt's hier bei uns auf Radio Super 80s. Und den Super Moment, den gibt's immer um kurz nach halb. Da dreht sich nämlich alles um die Britstars. Die größten Artists der 80er Jahre. Made in the UK. Ich sag nur, Erasure.

0: Das ist Radio Super 80s und you better not stop. Ja, mit den größten Hits der 80er. Hier bei uns, ich sage nur, seid ihr bereit für diese Herrschaften hier, Ghostbusters.
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1: Die Düngermittelpreise sind in Europa zuletzt stark gestiegen, damit auch in Österreich. Unter anderem oder vor allem wegen des Krieges zwischen den USA und dem Iran. Jetzt fordert Landwirtschaftsminister Norbert Totschnig weitere EU-Hilfen für die Landwirte. Die EU-Kommission hat zwar vor einer Woche einen Aktionsplan mit entsprechenden Hilfen präsentiert, dieser würde aber nicht ausreichen, sagt unser Landwirtschaftsminister Totschnig. Die USA wollen das iranische Nationalteam bei der Fußball-Weltmeisterschaft offenbar nicht im eigenen Land übernachten lassen. Das teilt die mexikanische Präsidentin Claudia Sheinbaum mit. Stattdessen wird das Team in Mexiko übernachten und dann über die Grenze in die USA zu den Spielen fahren. Die iranische Mannschaft soll in der Stadt Tijuana untergebracht werden, die direkt an der Grenze zu USA liegt. Der Spielplan für Iran bleibt bei der Weltmeisterschaft unverändert. Ein Bergsteiger aus Kroatien hat am Pfingstwochenende in der Nähe eines Klettersteigs in Kärnten eine scharfe Weltkriegsgranate entdeckt. Der Mann schickt daraufhin Fotos und den genauen Standort per E-Mail an die Polizei. Ein Beamter des Entminungsdienstes wurde am Montag mit einem Hubschrauber zum Fundort gebracht. Er konnte die 60 cm lange Werfergranate noch an Ort und Stelle entschärfen, teilt die Polizei heute mit. Österreichs Eishockey-Nationalteam hat heute eine letzte Chance, um ins Viertelfinale der Weltmeisterschaft einzuziehen. Dazu müssen heute gegen den amtierenden Weltmeister und den Olympiasieger aus den USA Punkte her. Es reicht ein Sieg im Penaltyschießen, also 2 Punkte. Es ist aber trotzdem eine ganz schwierige Aufgabe heute ab 16.20 Uhr. Die Österreicher waren aber in den letzten Jahren immer wieder für Überraschungen gut.

0: Es gibt Rückstau bis Leopoldsdorf. Dann eine Tagesbaustelle auf der Südautobahn Richtung Wien. Deshalb stockt es zwischen Edlitz und Siebenstein. Euer Zeitverlust 20 Minuten. In Wien knapp 50 Minuten. Auf der Tangente Richtung Süden von Süßenbrunn bis zum Knoten Prater. In Oberösterreich dauert es immer noch länger auf der B3 Richtung Linz vor der Donaubrücke Mauthausen. Und zum Abschluss ein Blick nach Salzburg auf die Tauernautobahn. Die A10 Richtung Villach. Da staut beim Knoten Pongau, euer Zeitverlust 20 Minuten. Auf jeden Fall Klimaanlage einschalten und gute Fahrt.
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1: Ich muss ja sagen, vor diesem Mann ziehe ich wirklich absolut meinen Hut. Ja. Sein letztes Album hat er letztes Jahr im August rausgebracht, A Roll with the Punches. Außerdem ist er dabei auch noch auf große Europaturnier gegangen, an meinem Geburtstag. Am 18. Dezember hat er in der Wiener Stadthalle gespielt. Er hat nicht nur sein eigenes Record-Label, nämlich Bad Records, nein, seit 2023, Achtung, managt er sogar seine Karriere selbst. Also ich meine, das ist doch ein Wahnsinn, oder? Also ich finde das beeindruckend. Und was die wenigsten wussten, er hat auch mal lange Zeit in Wien gelebt, und zwar als Kind, weil er, man mag es gar nicht glauben, aufgewachsen ist mit einem Vater, der ja als Botschafter tätig war. Und deswegen kann er sich bis heute sogar noch an die Straße erinnern, in der er damals in Wien gewohnt hat. Er ist und bleibt einfach super sympathisch, wie ich zumindest finde. Und seine Musik ist auch einfach typisch er, oder? Man erkennt jeden Bryan Adams Song, weil er einfach legendär ist. Hier ist euch Bryan Adams mit Run to You.

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So klingen sie, die größten Hits der 80er, hier bei uns auf Radio Super 80s. 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
1: Die Krebshilfe warnt heute vor einer neuen Form der Nikotinsucht, besonders bei Jugendlichen. Während der klassische Zigarettenkonsum zurückgeht, sind E-Zigaretten, Nikotinbeutel und Tabakerhitzer bei den 15-Jährigen immer beliebter. 8% der 15-Jährigen konsumieren täglich E-Zigaretten. Die Krebshilfe spricht von einem Generationenproblem der Nikotinabhängigkeit in einer neuen Form. Die Düngermittelpreise sind in Europa zuletzt stark gestiegen, damit auch in Österreich, unter anderem oder vor allem wegen des Krieges zwischen den USA und dem Iran. Jetzt fordert Landwirtschaftsminister Norbert Totschnig weitere EU-Hilfen für die Landwirte. Die EU-Kommission hat zwar vor einer Woche einen Aktionsplan mit entsprechenden Hilfen präsentiert, dieser würde aber nicht ausreichen, sagt unser Landwirtschaftsminister Totschnig. Ein kroatischer Bergsteiger hat am Wochenende in der Nähe eines Klettersteigs in Kärnten eine scharfe Weltkriegsgranate entdeckt. Der Mann schickt daraufhin Fotos und den genauen Standort per E-Mail an die Polizei. Ein Beamter des Entminungsdienst wurde noch gestern mit einem Hubschrauber zum Fundort gebracht. Er kann dort die 60 cm lange Werfergranate an Ort und Stelle entschärfen, teilt die Polizei heute Vormittag mit. Die USA wollen das iranische Nationalteam bei der Fußball-Weltmeisterschaft nicht im eigenen Land übernachten lassen. Das teilt die mexikanische Präsidentin Claudia Sheinbaum heute mit. Stattdessen wird das Team aus dem Iran in der an der Grenze zu den USA gelegenen Stadt Tijuana untergebracht. Der Spielplan für den Iran bleibt unverändert.
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4: Der Blick aufs Wetter am Vormittag und ja, da könnten wir das erste Mal die 34 Grad knacken. Super heiß ist es jetzt schon und der Nachmittag absolutes Badewetter dann. Da braucht man echt eine gute Abkühlung nach der Arbeit. Morgen dann leider so ein paar bisschen dichtere Wolken und einige Schauer im Süden unterwegs. Aber sonst nochmal ordentlich Sonne und ganz heiß, 33 Grad plus.
5: Hi zu euch ins Auto, der Blick auf Österreichs Straßen und es ist immer noch einiges los. Wir starten in der Steiermark auf der A9 Richtung Linz, 15 Minuten Zeitverlust zwischen Wildon und Graz. In Niederösterreich ein Unfall auf der B20 zwischen Traisen und Lilienfeld, da werdet ihr wechselweise an der Unfallstelle vorbeigeleitet und auf der S1 Richtung Vösendorf 20 Minuten länger ab dem Knoten Schwächer. Und in Wien, Tangente Richtung Süden, 30 Minuten Zeitverlust zwischen Süßenbrunn und dem Prater. Gute Fahrt!
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Richtig gewählt, das sind die größten Hits der 80er hier bei uns auf Radio Super 80s. Auf den Mittagstisch kommt nur was Heiles. Hier zum Beispiel Tina Turner.

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Das ist Radio Super 80s mit den größten Hits der 80er. Nur kleiner Info, nächste Woche schon wieder Feiertag. Ja? Oh, wie wir gesagt haben. Also, wir handeln uns von kurzer Woche zu kurzer Woche. Ja. Und das mit den größten Hits der 80er. Hier ist was ganz was Feines für euch. Hier ist Marietta mit Fire and Ice. Wünsche ich einen wundervollen Tag.

Wir bewegen uns in Richtung Mittagspause mit den größten Hits der 80er. Cher habe ich gleich zum Beispiel für euch mit Just Like Jesse James. Und hier für euch Matthew Wilder mit Break My Stride. Na, jetzt heißt es kustieren. Was wollen wir

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1: Obwohl die USA heute in der Nacht den Iran erneut attackiert haben, glaubt US-Außenminister Marco Rubio weiter an ein Abkommen mit dem Iran. Bei einem Besuch in Indien verweist Rubio auf die im Laufe des Tages geplanten Verhandlungen in Katar. In der Nacht auf heute haben die USA Raketenstellungen im Iran und Schiffe im Bereich der Straße von Hormuz attackiert. Europas Verteidigung ist auch ohne den USA enorm stark, das zeigt eine aktuelle Studie. Die europäischen NATO-Staaten sind auch ohne den USA militärisch stärker als Russland. Zusammen mit Kanada investiert Europa mehr in ihre Streitkräfte und hat mehr Kampfflugzeuge, Kriegsschiffe und Artillerie. Trotzdem leidet die europäische Sicherheitspolitik wegen dem weltweiten Wettlauf um Rüstungsprojekte. Bei der österreichischen Polizei gibt es die Bodycams seit bereits über einem Jahr. Jetzt sollen die Bodycams auch im österreichischen Straf- und Maßnahmenvollzug kommen. Und zwar ab Juni, das teilt Justizministerin Anna Sporer heute mit. Insgesamt sind 500 Kameras geplant. Die Kosten belaufen sich auf etwa 80.000 Euro pro Jahr. In der ersten Phase erhalten die Justizwache-Einsatzgruppen die Geräte. In der zweiten Phase sollen dann alle anderen Justizwache-Bediensteten ausgestattet werden. Österreichs Eishockey-Nationalteam hat heute eine letzte Chance, um bei der Weltmeisterschaft ins Viertelfinale einzuziehen. Dazu müssen heute aber gegen den amtierenden Weltmeister und Olympiasieger aus den USA Punkte her. Den Österreichern reicht ein Sieg im Penaltyschießen, also 2 statt 3 Punkte. Trotzdem eine ganz schwierige Aufgabe für unsere Eishockey-Nationalmannschaft heute ab 16.20 Uhr.
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4: Das ist der Blick aufs Wetter zum Mittag, Mahlzeit, und ich hoffe, ihr genießt das Mittagessen schon in der Sonne. Richtig fein ist es, bis zu 34 Grad werden es da jetzt auch am Nachmittag. Aber morgen dann so ein bisschen, ja, Abkühlung unter Anführungsstrichen. Im Süden einige Regenschauer in der Früh dabei, aber es bleibt trotzdem warm. Über den Tag verteilt gibt es dann ganz viel Sonne wieder und heiß wird es bis zu 33 Grad.
5: Hi zu euch ins Auto, das ist der Blick auf Österreichs Straßen und schön langsam hat sich dieser falsche Montag beruhigt. Ein Unfall aktuell in Niederösterreich auf der A4 Richtung Wien, und zwar beim Flughafen, da dauert es aktuell 10 Minuten länger. Und das wird nicht weniger heute, die S2 um Tangente Richtung Süden, von der Angerer Straße bis zum Knoten Prater, 30 Minuten Zeitverlust. Gute und vor allem sichere Fahrt.
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Das ist Radio Super 80s. Einen schönen Dienstag wünsche ich euch, falls ihr gerade von einem Termin zum anderen lauft. Ja, muss ja auch gar nicht mal was Berufliches sein. Dann schicke ich den passenden Song dazu gleich mit Bruce Springsteen hier für euch mit Dancing in the Dark.

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Song geht in die Werkstatt und zwar vom lieben Stefan und zwar nämlich aus Neunkirchen. Ja, und wenn ihr auch einen Musikwunsch habt, dann lasst es mich da ganz einfach wissen. Jetzt online bei uns auf super80s.at.

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1: Beim Zusammenprall zwischen einem Schulbus und einem Zug in Belgien sind heute in der Früh mehrere Menschen ums Leben gekommen. Belgischen Medien zufolge sterben zwei Kinder, ein Begleiter und der Buslenker. Wie es zu dem Unglück genau gekommen ist, ist unklar. Allerdings dürfte die Ampel für den Bus auf Rot gestellt gewesen sein. Der Schranken war ebenfalls unten. Die Behörden nennen noch keine näheren Details. Bei der österreichischen Polizei gibt es die Bodycams seit bereits über einem Jahr. Jetzt sollen die Bodycams auch im österreichischen Straf- und Maßnahmenvollzug kommen. Und zwar ab Juni, das teilt Justizministerin Anna Sporer heute mit. Insgesamt sind 500 Kameras geplant. Die Kosten belaufen sich auf etwa 80.000 Euro pro Jahr. In der ersten Phase erhalten die Justizwache-Einsatzgruppen die Geräte. In der zweiten Phase sollen dann alle anderen Justizwache-Bediensteten ausgestattet werden. Europas Verteidigung ist auch ohne den USA enorm stark, das zeigt eine aktuelle Studie. Die europäischen NATO-Staaten sind auch ohne den USA militärisch stärker als Russland. Zusammen mit Kanada investiert Europa mehr in ihre Streitkräfte und hat mehr Kampfflugzeuge, Kriegsschiffe und Artillerie. Trotzdem leidet die europäische Sicherheitspolitik wegen dem weltweiten Wettlauf um Rüstungsprojekte. Die USA wollen das iranische Nationalteam bei der Fußball-Weltmeisterschaft nicht im eigenen Land übernachten lassen. Das teilt die mexikanische Präsidentin Claudia Sheinbaum heute mit. Stattdessen wird das Team aus dem Iran in der an der Grenze zu den USA gelegenen Stadt Tijuana untergebracht. Der Spielplan für den Iran bleibt unverändert.
2: Das ist der Blick aufs Wetter und da ist es richtig fein. In Salzburg schon die 30 Grad geknackt, bis zu 34 werden es da heute. Super feiner Sommertag. Morgen dann ein bisschen Regen im Bergland, im Süden einige Regenschauer. Es reißt aber dann wieder auf und bleibt warm. Sonne ist dabei und heiß wird es 33 Grad plus. Der Blick auf Österreichs Straßen und wir starten in Niederösterreich auf der A4 Richtung Wien beim Flughafen Schwechat. Da Sperre nach einem LKW-Unfall, staut bereits bis Fischerment zurück, am besten weicht ihr da über die B9 aus. Oberösterreich A7 Richtung Westautobahn, die Sperre des Tunnels Bindermichl ist jetzt aufgehoben, der Stau löst sich auf. Salzburg A1 Richtung Salzburg bei Wallersee ist die Unfallstelle jetzt geräumt, auch da löst sich der Stau auf. Gute und sichere Fahrt.
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Sascha Walter hier am Dienstag, den 26. Mai, und es ist so frühsommerlich, das freut mich so direkt, dass ich die Hände in die Luft werfen muss zu so genialen Songs wie diesem hier, Starship.

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Also bei diesen Temperaturen muss man gar nirgendswohin in den Urlaub fahren. Es reicht sich Urlaub zu nehmen und dann einfach hier zu Hause es sich unter der Sonne schön bequem zu machen oder so schnell wie möglich die Arbeit durchzuziehen, dass man in den Feierabend kommt, um noch die Sonne mitzukriegen. Auf jeden Fall, was es nicht braucht, ist eine Nacht in Bangkok.

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Duran Duran mit der Bond-Hymne A View to a Kill. Das ist sicher auch so ein Erfolg, den man sich als Künstler sehr, sehr gerne in den Schrank stellt. Ich habe einen Bond-Song gemacht. Natürlich, damit kann man ordentlich prahlen. Wir sind jetzt aber alle, also wir Normalsterblichen, sind jetzt alle einfach nur noch gespannt, wer denn der Nachfolger von Daniel Craig wird. Ich kann es schon gar nicht mehr erwarten. Habe auch kurz überlegt, ob ich mich anmelden soll. Habe dann aber gemerkt, dass ich eigentlich ein bisschen zu unsportlich wäre und ich glaube, mein Englisch wäre auch nicht gut genug. Naja, vielleicht macht's ja L.

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Ich hoffe, ihr habt das Pfingstwochenende gut überstanden. Ich sollte eigentlich auch erholt aus dem Wochenende kommen, bin aber irgendwie ziemlich leer. Naja, ich glaube, das ist so die Mischung aus Familienbesuchen. Einerseits geben sie einem so viel, aber andererseits ist es auch anstrengend, sich gegenseitig zu updaten, was ist passiert, was geht bei dir ab. Und wenn man eine große Familie hat, ja, jeder, der das kennt, weiß Bescheid.

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1: Lebensmittel sind in Österreich oft viel teurer als in Deutschland. Das zeigt ein aktueller Preisvergleich der Arbeiterkammer. Im Schnitt sind identische Produkte um 26% teurer. Einzelne Waren liegen sogar noch deutlicher über dem Schnitt, etwa Linsen, Chips oder Eis. Die AK fordert, diese Praxis abzustellen. Die USA planen laut einem Bericht des Spiegels, ihre militärischen Beiträge zur NATO deutlich zu reduzieren. Ein Gesandter des US-Verteidigungsministers habe die Verbündeten vergangene Woche in Brüssel darüber informiert. Betroffen von den Kürzungen sind unter anderem Kampfjets, Kriegsschiffe und Drohnen. Die USA fordern ja seit längerem, dass die europäischen Partner mehr Verantwortung bei der Verteidigung des NATO-Gebiets übernehmen. Die Spritpreisbremse läuft mit Monatsende aus. Die Diskussion über eine Fortsetzung dieser Entlastung für Benzin- und Dieselpreise ist in der Regierung angelaufen. Diese Woche gibt es dazu zunächst auf technischer Ebene Gespräche, heißt es aus dem Finanzministerium. Die Regierungspartner sind mit Blick auf eine Verlängerung nicht auf einer Wellenlänge. ÖVP und Neos wollen keine weiteren Eingriffe in die Gewinnmargen der Mineralölkonzerne, die SPÖ schon. Nach dem Tod einer 78-jährigen Frau in Wien-Favoriten wird jetzt ihr Umfeld durchleuchtet. Die Obduktion ist zwar abgeschlossen, die Polizei hält sich aber zu den Ergebnissen bedeckt. Es wird weiterhin in alle Richtungen ermittelt. Sowohl ein Tötungsdelikt als auch eine natürliche Todesursache sind möglich.
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4: Die Wettertrends heute Nachmittag. Es bleibt so sonnig. Einzelne gewittrige Schauer sind möglich zwischen Tirol und Kärnten. Sehr warm. 34 Grad sind drin. Das könnten teilweise neue Mai-Temperaturrekorde werden. Mittwochsmorgen nur mehr anfangs so sonnig. Ab Mittag Schauer und Gewitter, vor allem in den Alpen und im Süden. Nochmal bis zu 34 Grad möglich in Wien. Donnerstag sommerlich, aber nicht mehr ganz so heiß. Keine 30, viel Sonne und einzelne Schauer. Das ist auf den Straßen los. Niederösterreich A4, Sperre beim Flughafen Schwechat Richtung Wien. Nach einem LKW-Unfall Stau zurück bis Fischerment. Ausweichen geht über die B9, dort aber auch schon eine Stunde Zeitverlust. Tangente in Wien Richtung Kagran, ein Unfall auf der Praterbrücke. Die Überholspur blockiert, Stau zurück zum Knoten Inzersdorf. Richtung Südautobahn staut auch wegen dieses Unfalls zwischen Hirschstetten und der Praterbrücke. Gute Fahrt!
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Schönen Dienstag, Sascha Walter hier. Es ist kurz nach 14 Uhr und ich habe die größten Hits der 80er für euch. I'll find my way home, what's love got to do with it, yeah, yeah und get out of my dreams, get into my car. Macht den Anfang, viel Spaß.

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1: Die Spritpreisbremse läuft mit Monatsende aus. Die Diskussion über eine Fortsetzung dieser Entlastung für Benzin- und Dieselpreise ist in der Regierung angelaufen. Diese Woche gibt es dazu zunächst auf technischer Ebene Gespräche, heißt es aus dem Finanzministerium. Die Regierungspartner sind mit Blick auf eine Verlängerung nicht auf einer Wellenlänge. ÖVP und Neos wollen keine weiteren Eingriffe in die Gewinnmargen der Mineralölkonzerne, die SPÖ schon. Die USA planen laut einem Bericht des Spiegels ihre militärischen Beiträge zur NATO deutlich zu reduzieren. Ein Gesandter des US-Verteidigungsministers habe die Verbündeten vergangene Woche in Brüssel darüber informiert. Betroffen von den Kürzungen sind unter anderem Kampfjets, Kriegsschiffe und Drohnen. Die USA fordern ja seit längerem, dass die europäischen Partner mehr Verantwortung bei der Verteidigung des NATO-Gebiets übernehmen. Lebensmittel sind in Österreich oft viel teurer als in Deutschland. Das zeigt ein aktueller Preisvergleich der Arbeiterkammer. Im Schnitt sind identische Produkte um 26% teurer. Einzelne Waren liegen sogar noch deutlicher über dem Schnitt, etwa Linsen, Chips oder Eis. Die AK fordert, diese Praxis abzustellen. Ein 27-jähriger Mann ist gestern in der Neuen Donau in Wien-Donaustadt ertrunken. Der Mann ist auf der Höhe des Freizeitareals Pier 22 von einem Boot ins Wasser gesprungen und untergegangen. Taucher der Wiener Berufsfeuerwehr haben ihn geborgen, die Reanimation war aber erfolglos. Warum der Mann untergegangen ist, ist noch unklar.
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4: Die Wettertrends heute Nachmittag. Es bleibt so sonnig. Einzelne gewittrige Schauer sind möglich zwischen Tirol und Kärnten. Sehr warm. 34 Grad sind drin. Das könnten teilweise neue Mai-Temperaturrekorde werden. Mittwochsmorgen nur mehr anfangs so sonnig. Ab Mittag Schauer und Gewitter. Vor allem in den Alpen und im Süden. Nochmal bis zu 34 Grad möglich in Wien. Donnerstag sommerlich, aber nicht mehr ganz so heiß. Keine 30. Viel Sonne und einzelne Schauer. Ein kurzes Update von den Straßen. Nach wie vor ist die A4 gesperrt beim Flughafen Schwechat Richtung Wien nach einem LKW-Unfall. Stau zurück bis Fischament. Ausweichen über die B9, aber auch dort gibt es Stau. Eine Stunde Zeitverlust. Und Südosttangente in Wien, auch hier ein Unfall. Richtung Kagran passiert auf der Praterbrücke. Die Überholspur blockiert. Stau zurück zum Knoten in Zersdorf. In der Gegenrichtung Staus wegen dieses Unfalls zwischen Hirschstetten und der Praterbrücke, also Richtung Südautobahn. Gute Fahrt.
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Einen schönen Start in die 15 Uhr Stunde hier auf Radio Super 80s. Wir haben die größten Hits und die größten Stars der 80er für euch. Jederzeit griffbereit hier einfach auf Radio Super 80s. Namentlich sind das Dire Straits. Ich liebe sie so sehr. Dann haben wir noch Clarence Clemens, Jackson Browne und Whitney Houston. Hört ihr da schon im Hintergrund mit How Will I Know? Nicht nur ein Klassiker der 80er, ein Klassiker der Musikgeschichte. Schönen Dienstag.

Ich liebe diesen Song. Er erinnert mich immer an meine Vergangenheit, an eine kleine Fernbeziehung vielleicht und einfach daran, wie wunderschön eine Gitarre klingen kann. Ja, Mark Knopfler hat die magischen Finger und macht Dire Straits zu dem, was es ist. So Far Away war das gerade. Und der nächste Song hat mich motiviert, mal wieder in ein Fitnessstudio zu gehen. Ich muss ehrlich sagen, bis jetzt habe ich mich noch nicht angemeldet. Ich bin mal hingegangen und habe mir die Preise angeschaut und habe sportliches Echauffieren gelernt. Weil wie ich den Preis gesehen habe, war ich so, und habe gemerkt, das könnte eigentlich eine Übung sein mit den Schultern nach oben. Get on your feet.

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Bob Marley and the Wailers, Could You Be Loved? An diesem frühsommerlichen Dienstag auf Radio Super 80s. Ich bin ja eigentlich Verfechter davon, dass man in der Sommerzeit so eine Quote für Reggae einführt in allen Radiosendern. So immer, ja, so mindestens 50% Reggae. Ich glaube, wir werden alle entspannter durch den Sommer. Es passt einfach wie die Faust aufs Auge. Also, wenn ihr noch nicht alle Bob Marley-Alben durchgehört habt, dann ist jetzt langsam die Zeit dafür gekommen. Genießt und entspannt. Das ist Nick Kershaw.

So wunderschön können sie klingen, die größten Hits der 80er. Fast als wäre der Wunsch von Real Life in Erfüllung gegangen, denn sie haben gesagt, send me an angel, und wer weiß, vielleicht ist der vorige Song das Ergebnis genau daraus. Finden wir es raus, vielleicht steckt die Antwort im Song.

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1: Vor der Demo auf der Tiroler Brennerautobahn haben die Bürgermeister des Wipptals ein Transitpapier mit Forderungen an Bund, Nachbarländer und EU präsentiert. Darin enthalten sind unter anderem besserer Lärmschutz und höhere Mautgebühren. Der Tiroler Landeshauptmann Anton Mattle wird an der Demo als Privatperson teilnehmen. Die Brennerautobahn wird für die Demo am Samstag gesperrt. Trotz der jüngsten Angriffe der USA auf den Iran hält US-Außenminister Marco Rubio ein Abkommen mit Teheran weiterhin für möglich. In der Nacht auf heute haben die USA Raketenstellungen im Südiran und Boote im Bereich der Straße von Hormuz attackiert, die dort Minen legen wollten. Iranische Medien berichten von mehreren Toten. Lebensmittel sind in Österreich oft viel teurer als in Deutschland. Das zeigt ein aktueller Preisvergleich der Arbeiterkammer. Im Schnitt sind identische Produkte um 26% teurer. Einzelne Waren liegen sogar noch deutlicher über dem Schnitt, etwa Linsen, Chips oder Eis. Die AK fordert, diese Praxis abzustellen. Nach dem Tod einer 78-jährigen Frau in Wien-Favoriten wird jetzt ihr Umfeld durchleuchtet. Die Obduktion ist zwar abgeschlossen, die Polizei hält sich aber zu den Ergebnissen bedeckt. Es wird weiterhin in alle Richtungen ermittelt. Sowohl ein Tötungsdelikt als auch eine natürliche Todesursache sind möglich.
2: Kurzes Update beim Wetter. Klare Nacht vor uns. 10 bis 19 Grad dabei als Tiefstwerte. Immerhin keine Tropennacht jetzt im Mai. Mittwoch nur mehr anfangs so sonnig. Ab Mittag zieht es morgen zu mit Schauern und Gewittern, vor allem in den Alpen und im Süden. In Wien sind tatsächlich nochmal 34 Grad möglich. Donnerstag sommerlich, aber nicht mehr so heiß. Keine 30. Einzelne gewitterige Schauer, aber auch weiter viel Sonne. Das Update von den Straßen Niederösterreich. A1 Richtung Linz. Bei St. Pölten Süd Vorsicht. Defektes Auto im Baustellenbereich. 2 Kilometer Stau. Die A4 bleibt gesperrt beim Flughafen Schwechat Richtung Wien. Nach einem LKW-Unfall Stau zurück bis Göttelsbrunn. Rechtzeitig ausweichen über die B9. Auch dort allerdings schon eine Stunde Zeitverlust. Tangente Richtung Kagran. Stau zwischen dem Knoten Inzersdorf und dem Knoten Prater. Immerhin die Unfallstelle ist geräumt. Zeitverlust gut 30 Minuten. Linz A7 Richtung Westautobahn. Stau zwischen Hafenstraße und Salzburger Straße. Auch aus Linz raus Stau zwischen Föst und Steyrek vor der Baustelle. Und Umfahrung Traun. Auch heute Stau bei Heid. Gute Fahrt.
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Einen wunderschönen Dienstag. Es ist kurz nach 16 Uhr und die Sonne, die vermisst euch schon und bald ist es auch soweit. Bald könnt ihr in den Feierabend eintauchen und sie ordentlich begrüßen. Und wir machen einstweilen weiter mit den größten Hits der 80er und einer Band, die ich am absolut liebsten ausspreche, denn Heaven 17 reimt sich so schön.

Arbeitstage können es ganz schön in sich haben, vor allem nach einem Wochenende und nach einem verlängerten Wochenende. Ui, da wirkt jedes Problem gleich doppelt so groß, aber ich kann euch garantieren, wenn es heute anstrengend war, einfach den Tag abschließen, denn morgen steht alles wieder andersrum. Alles upside down, alles Negative wird positiv und hoffentlich das Positive nicht negativ. Aber naja, Diana Ross singt euch jetzt einen Song darüber.

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1: Unsere Britstars in dieser Stunde, das sind Talk Talk. Und als sie 1982 ihr erstes Studioalbum rausgebracht haben, da haben sie es genannt The Party Is Over, wussten dabei aber noch gar nicht, dass die Party erst losgehen sollte. Das erste Album war, ja, ist noch nicht wirklich ein Erfolg. Silber ist nicht schlecht, aber kein großer Erfolg. Aber danach ging's ab, unter anderem mit diesem Song.

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Feierabend und den habt ihr euch auch redlich verdient. Wir stoßen jetzt die Doppelflügeltür in die Freiheit auf und feiern das mit unserem Super 80s Feierabendsong in dieser Stunde. Was zum Mitsingen für alle Männer. Herbert Grönemeyer, schönen Feierabend.

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1: Arbeitsministerin Corinna Schumann setzt den Sozialpartnern eine Frist zur Umsetzung der EU-Lohntransparenzrichtlinie. Nächste Woche soll es eine Einigung geben, sonst will sie einen eigenen Entwurf vorlegen. Die Richtlinie hätte eigentlich schon bis zum 7. Juni umgesetzt werden müssen. Sie soll die Lohnlücke zwischen Männern und Frauen verkleinern. Die USA planen laut einem Bericht des Spiegels, ihre militärischen Beiträge zur NATO deutlich zu reduzieren. Ein Gesandter des US-Verteidigungsministers habe die Verbündeten vergangene Woche in Brüssel darüber informiert. Betroffen von den Kürzungen sind unter anderem Kampfjets, Kriegsschiffe und Drohnen. Die USA fordern ja seit längerem, dass die europäischen Partner mehr Verantwortung bei der Verteidigung des NATO-Gebiets übernehmen. Vor der Demo auf der Tiroler Brennerautobahn haben die Bürgermeister des Wipptals ein Transitpapier mit Forderungen an Bund, Nachbarländer und EU präsentiert. Darin enthalten sind unter anderem besserer Lärmschutz und höhere Mautgebühren. Der Tiroler Landeshauptmann Anton Mattle wird an der Demo als Privatperson teilnehmen. Die Brennerautobahn wird für die Demo am Samstag gesperrt. In Schwarz in Tirol ist es bereits am 15. Mai zu einer bewaffneten Auseinandersetzung zwischen zwei Jugendgruppen gekommen. Ein 17-Jähriger hat dabei mit einer Schreckschusspistole in die Luft geschossen. Ein 18-Jähriger hat einem anderen Jugendlichen mit einer grobgliedrigen Halskette ins Gesicht geschlagen. Ein weiterer 17-Jähriger hat ein Klappmesser gezückt. Die Polizei hat jetzt die Tatverdächtigen ausgeforscht. Sie sind geständig.
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4: Kurzes Update beim Wetter. Klare Nacht vor uns. 10 bis 19 Grad dabei als Tiefstwerte. Immerhin keine Tropennacht jetzt im Mai. Mittwoch nur mehr anfangs so sonnig. Ab Mittag zieht es morgen zu mit Schauern und Gewittern, vor allem in den Alpen und im Süden. In Wien sind tatsächlich nochmal 34 Grad möglich. Donnerstag sommerlich, aber nicht mehr so heiß. Keine 30. Einzelne gewitterige Schauer, aber auch weiter viel Sonne. Das Update von den Straßen. Niederösterreich, Achtung auf der Westautobahn Richtung Linz. Bei St. Pölten Süd steht ein defektes Auto im Baustellenbereich, blockiert die rechte Spur, Zeitverlust 30 Minuten. A4, Sperre Richtung Wien beim Flughafen Schwechat, nach einem LKW-Unfall. Stau zurück bis Bruck. Ausweichen über die B9 oder die B10, auch dort allerdings schon Zeitverlust. Tangente in Wien Richtung Kagran, Stau zwischen Knoten Inzersdorf und Knoten Prater, bei Zeitverlust gute 50 Minuten, auch auf der A4 stadteinwärts Stau ab Simmering. Linz A7 Richtung Westautobahn, Stau zwischen Hafenstraße und Knoten Linz, Staus auch vom Römerbergtunnel vor dem Mona-Lisa-Tunnel und auf der Umfahrung Traun bei Heid. Gute Fahrt!
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1: Bakerman is baking bread und der Quiz-Experte der 80er beantwortet unsere Super-Quiz-Fragen. Heute ist meine Frage, wie lautet denn der Name des Songs und von wem ist er gesungen? Und alles, was ihr habt, um herauszufinden, welchen Song ich hier meine, das sind die Lyrics. Und ich bin überzeugt, jeder und jede von euch kennen diese Nummer. Deshalb werde ich mit den Lyrics ganz am Anfang anfangen und ihr werdet merken, das macht's nicht unbedingt leichter. Also, los geht's. Mnumbare, dumbumbabe, dubadumbabebe. Tatsächlich sind das die offiziellen Lyrics. Habt ihr es jetzt schon erraten? Wisst ihr schon, wer es ist? Nein? Okay, gut. Dann probieren wir es anders. Pressure. 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Ja, so. Das sind die Lyrics. Ich weiß nicht, ob ihr es jetzt schon erkannt habt, aber ich sag's euch spätestens, wenn ich die mit dem Intro reinkomme von dem Song und wenn ihr die Melodie hört, dann wisst ihr genau Bescheid. Aber dann stellt sich noch die Frage, von wem ist denn die Nummer? Mal schauen, wie schnell ihr das rausfinden könnt. Also, jetzt kennt ihr es, oder? Machen wir es nicht so spannend. Ich sage euch, wie der Song heißt. Es ist natürlich Under Pressure. Und von wem ist dieser Song? Von Queen und David Bowie. Da ist der Text. Viel Spaß.

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1: Unser Britstar in dieser Stunde war Ende der 80er der wohl größte Teenie-Star. Die Rede ist von Jason Donovan. Der hat mit jungen 21 Jahren das erste Mal einfach bei seinem Debütalbum fünffach Platin abgeholt. So nebenbei in UK. Kompletter Wahnsinn. Aber so steil es bergauf ging, so flott ging es dann auch wieder bergab. Der Song bleibt aber für die Ewigkeit. You talk.

Einen schönen Feierabend. Und wer die überschwängliche Freude direkt zum Ausdruck bringen möchte und direkt Lust auf Schmusen hat und jemanden dazu findet, dann wollen wir da auch natürlich die richtige Musik dazu hergeben. Als Super 80s Feierabend-Song habe ich da jetzt was für euch, nämlich der Art of Noise und Tom Jones mit Kiss.

0: Kiss.
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1: Arbeitsministerin Corinna Schumann setzt den Sozialpartnern eine Frist zur Umsetzung der EU-Lohntransparenzrichtlinie. Nächste Woche soll es eine Einigung geben, sonst will sie einen eigenen Entwurf vorlegen. Die Richtlinie hätte eigentlich schon bis zum 7. Juni umgesetzt werden müssen. Sie soll die Lohnlücke zwischen Männern und Frauen verkleinern. EU-Kommissionspräsidentin Ursula von der Leyen wirft Moskau heute vor, die europäischen Demokratien destabilisieren zu wollen. Hintergrund sind die zunehmenden Drohnenalarme in den baltischen Staaten. Letzte Woche hat ein NATO-Kampfjet über Estland eine offenbar verirrte ukrainische Drohne abgeschossen. Kiew beschuldigt Moskau, absichtlich ukrainische Drohnen in die Baltenstaaten umzuleiten. Vor der Demo auf der Tiroler Brennerautobahn haben die Bürgermeister des Wipptals ein Transitpapier mit Forderungen an Bund, Nachbarländer und EU präsentiert. Darin enthalten sind unter anderem besserer Lärmschutz und höhere Mautgebühren. Der Tiroler Landeshauptmann Anton Mattle wird an der Demo als Privatperson teilnehmen. Die Brennerautobahn wird für die Demo am Samstag gesperrt. Auf der A4 in Niederösterreich hat es heute einen schweren Lkw-Unfall gegeben. Zwei Personen wurden verletzt. Die Autobahn war stundenlang in Richtung Wien gesperrt. Es hat einen kilometerlangen Stau gegeben. Das Rote Kreuz hat im Stau Wasser an die wartenden Fahrzeuge verteilt.
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3: Heiß, heißer, ich hoffe, dein Deo hält durch heute. Mein schwächelt schon ein bisschen bei 30 Grad in Wien, 30 in Graz und 31 Grad in Innsbruck. Und es ist überall strahlend sonnig. Morgen noch heißer, bis zu 34 Grad gehen sich da aus. Sind auch einige Sonnenstrahlen mit dabei. Im Laufe des Tages kommen aber ein paar Schauer auch dazu. Und diese Gewitter, die werden vor allem da in Vorarlberg, Tirol, in Kärnten unterwegs sein und am Donnerstag sommerlich, aber nicht mehr ganz so heiß. Los geht's in Niederösterreich auf der A2 Richtung Graz im Raum Wiener Neudorf. Sind die Unfallstellen zwar geräumt, es staut aber noch bis auf die Tangente zum Knoten Vösendorf zurück. 45 Minuten dauert's länger. A4 Richtung Wien beim Flughafen Schwechat. Sperre nach einem Lkw-Unfall. Es staut bis nach Bruck zurück. Bitte rechtzeitig über die B9 oder die B10 ausweichen. Aber rechne auch dort mit Stau und einer Stunde Zeitverlust. Wiener 23 Richtung Kagran. Stau zwischen dem Knoten Inzersdorf und dem Knoten Prater. 50 Minuten dauert es hier länger. Stau auf der A4 Stadt einwärts ab Simmering. A23 Richtung Südautobahn. Stau zwischen Hirschstetten und dem Knoten Prater. Stau auf der A22 Stadt einwärts ab der Reichsbrücke. Oberösterreich A1 Richtung Wien bei Asten. Ein Unfall. Stau bis zum Knoten Linz zurück. A7 Richtung Westautobahn. Stau zwischen der Hafenstraße und dem Knoten Linz. Stau vor dem Römerbergtunnel Richtung Lände. Vor dem Mona Lisa Tunnel Stadt auswärts. Und auf der Umfahrung Traun bei Heid. B3 Donaustraße statt auswärts, Stau zwischen der Föst und Steyrek vor der Baustelle. 20 Minuten dauert's hier länger. Gute Nerven und sichere Fahrt wünsche ich durch den Dienstag.
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Wir hier auf Radio Super 80s tragen das Herz am rechten Fleck und wir haben so viel gute Laune, dass wir sie sogar weitergeben können an alle, die die größten Hits der 80er genauso lieben wie wir und Lust haben, rund um die Uhr diese beste Musik aus dem besten musikalischen Jahrzehnt mit uns zu hören. Fergal Sharkey und A Good Heart.

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Wir haben heute ein Geburtstagskind der 80er hier, das wir ordentlich feiern, denn heute hat niemand Geringeres als Marian Gold Geburtstag. Wer ist das jetzt, fragen sich vielleicht manche. Ja, das ist die Stimme von Alpha Will. So viele legendäre Songs haben sie uns geschenkt und jetzt ist es an uns, uns zu bedanken. Vielen Dank für die größten Hits der 80er von eurer Seite und alles Gute zum Geburtstag, Marian.

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Shakin' Stevens und Bonnie Tyler bringen uns am Feierabend noch ordentlich zum Abshaken hier auf Radio Super 80s. Aber manche wollen gar nicht jetzt großartig tanzen nach der Arbeit, sondern eher ein bisschen zur Ruhe kommen, ein bisschen runterfahren, aber keine komplette Stille. Und da gibt's einen Song, der prädestiniert dafür ist und genau das erfüllen kann. Also alle jetzt kurz hinsetzen, an nichts denken und einfach nur die Stille genießen. Die schönste Stille, die seit den 80ern existiert, kommt natürlich von Depeche Mode und heißt Enjoy the Silence. Einen schönen Dienstagfeierabend hier auf Radio Super 80s.

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1: EU-Kommissionspräsidentin Ursula von der Leyen wirft Moskau heute vor, die europäischen Demokratien destabilisieren zu wollen. Hintergrund sind die zunehmenden Drohnenalarme in den baltischen Staaten. Letzte Woche hat ein NATO-Kampfjet über Estland eine offenbar verirrte ukrainische Drohne abgeschossen. Kiew beschuldigt Moskau, absichtlich ukrainische Drohnen in die Baltenstaaten umzuleiten. Arbeitsministerin Corinna Schumann setzt den Sozialpartnern eine Frist zur Umsetzung der EU-Lohntransparenzrichtlinie. Nächste Woche soll es eine Einigung geben, sonst will sie einen eigenen Entwurf vorlegen. Die Richtlinie hätte eigentlich schon bis zum 7. Juni umgesetzt werden müssen. Sie soll die Lohnlücke zwischen Männern und Frauen verkleinern. Die US-Pizzakette Domino's gibt es in Österreich bald nicht mehr. Nach knapp 10 Jahren zieht sich der Fastfood-Riese aus Wien zurück. Alle Filialen schließen per Ende Mai. Ursprünglich wollte Domino's in Österreich expandieren, jetzt macht man aber komplett dicht. Ein 51-jähriger Mann ist heute bei einem Arbeitsunfall in Breitenwang in Tirol schwer verletzt worden. Der Mann stürzt 7 Meter tief von einer Metallüberdachung auf einen Betonboden. Er wird mit schweren Verletzungen am Oberkörper in die Klinik geflogen.
2: Pediküre wird wichtig. Bei den Temperaturen gehen die offenen Schuhe schon. Vielleicht hat es den einen oder anderen ja überrascht. Jetzt Ende Mai schon die 30-Grad-Marke zu knacken. Eisenstadt so warm, 30 auch in Linz, 31 sogar in Innsbruck. Also ein richtig heißer Abend heute. Bis zu 34 morgen, ultra hot. Es können am Nachmittag aber in den Alpen und vor allem auch im Süden Gewitter mit dabei sein. Und am Donnerstag ist es zwar immer noch sommerlich, aber die krasse Hitze, die ist gebrochen. Es ist besser geworden, aber es gibt noch eine Meldung für Niederösterreich. A4 Richtung Wien, abschnittsweise Stau zwischen Bruck und dem Flughafen Schwechat. Vor einer geräumten Unfallstelle, halbe Stunde dauert es hier länger. Und Wiener 23 Richtung Kagran, Stau zwischen dem Labergtunnel und dem Knoten Prater. Ansonsten läuft's, gute und sichere Fahrt wünsche ich.
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Einen schönen Start in die abendliche 80er Luft. Mal tief einatmen und wieder ausatmen und schon seid ihr in eurem Lieblingsjahrzehnt angekommen. Und wir drehen ordentlich auf. Billy Joel für euch.

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Also wenn die 80er was können, dann sind das Emotionen. Bei diesem Song, da denkt man direkt an seine erste große Liebe oder man hat direkt Lust, sich nochmal zu verlieben. Und dann, wenn man so richtig brennt für eine Person, dann kann man probieren, so zu singen wie Joe Cocker, weil dann klingt das Ganze so.

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Eurythmics war das mit Here Comes the Rain Again. Ja, und der Hype-Train der 80er, der reißt nicht ab. Seit damals durchgehend ist diese Musik so hoch im Kurs und das absolut zu Recht. Und ihr habt auch die Möglichkeit, das ordentlich in die Welt hinaus zu posaunen, wenn euch mal jemand anruft und einfach nur wissen möchte, was ist denn dein Lieblingsradiosender, dann ist euer Moment gekommen. Ihr könnt reden von Radio Super 80s und den größten Hits der 80er. Vielen Dank und wir steigen jetzt gemeinsam in den Hype Train ein und Waiting for a Train kommt direkt von Flash in the Pan.

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1: Vor der Demo auf der Tiroler Brennerautobahn haben die Bürgermeister des Wipptals ein Transitpapier mit Forderungen an Bund, Nachbarländer und EU präsentiert. Darin enthalten sind unter anderem besserer Lärmschutz und höhere Mautgebühren. Der Tiroler Landeshauptmann Anton Mattle wird an der Demo als Privatperson teilnehmen. Die Brennerautobahn wird für die Demo am Samstag gesperrt. EU-Kommissionspräsidentin Ursula von der Leyen wirft Moskau heute vor, die europäischen Demokratien destabilisieren zu wollen. Hintergrund sind die zunehmenden Drohnenalarme in den baltischen Staaten. Letzte Woche hat ein NATO-Kampfjet über Estland eine offenbar verirrte ukrainische Drohne abgeschossen. Kiew beschuldigt Moskau, absichtlich ukrainische Drohnen in die Baltenstaaten umzuleiten. Ein 51-jähriger Mann ist heute bei einem Arbeitsunfall in Breitenwang in Tirol schwer verletzt worden. Der Mann stürzt 7 Meter tief von einer Metallüberdachung auf einen Betonboden. Er wird mit schweren Verletzungen am Oberkörper in die Klinik geflogen. Die US-Pizzakette Domino's gibt es in Österreich bald nicht mehr. Nach knapp 10 Jahren zieht sich der Fastfood-Riese aus Wien zurück. Alle Filialen schließen per Ende Mai. Ursprünglich wollte Domino's in Österreich expandieren, jetzt macht man aber komplett dicht.
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4: Dein Griller im Dauereinsatz. Kein Wunder bei 29 Grad in Eisenstadt, 30 in Linz und 29 in Innsbruck. Herrlichstes Wetter jetzt am Abend. Und auch morgen geht es nochmal sehr heiß weiter, bis zu 34 Grad. Da gibt es aber dann noch das ein oder andere Gewitter zwischen Vorarlberg und Kärnten. Am Donnerstag dann auch nicht mehr ganz so heiß, aber Richtung Wochenende ja wieder über 30 Grad. Eine Meldung ist noch übergeblieben, Niederösterreich A4 Richtung Wien. Kurzer Stau noch beim Flughafen Schwechat wegen Überlastung. Hier dauert es 10 Minuten länger. Ansonsten läuft's. Gute und sichere Fahrt wünsche ich.
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Sascha Walter hier. Der schlimmste Moment des Tages für mich persönlich ist gekommen, denn ich habe jetzt Feierabend und lasse euch mit den größten Hits der 80er ganz alleine. Aber ich werde es mir auch nicht nehmen lassen, jetzt Radio Super 80s ordentlich laut am Heimweg aufzudrehen und mit euch die größten Hits zu feiern. Vielen Dank und einen schönen Abend, gute Nacht. Wir hören uns morgen ab 13 Uhr.

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